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1: R wie Reverb. Reverb und Delay sind Effekte, die Räumlichkeit und Tiefe in einen Track bringen. Reverb, also Hall, simuliert Schallreflexion wie in einer Halle oder einem Raum. Delay ist ein Echo-Effekt. Ein Signal wird zeitlich versetzt wiederholt. DJs und ProduzentInnen nutzen beide gezielt, um Sounds größer wirken zu lassen oder Übergänge spannender zu gestalten.
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2: Diesmal mit Amakovic. Amakovic ist ein in Leipzig beheimateter DJ und Produzent mit klarem Fokus auf Deep Melodic und Afro House. Für ihn sind diese Stilrichtungen weit mehr als Genres, sie bilden die Grundlage seines kreativen Selbstverständnisses. Seine Produktionen und Sets sind geprägt von treibenden, tiefgehenden Grooves, die emotionale Momente auf der Tanzfläche entstehen lassen. Dabei verbindet er rhythmische Dynamik mit atmosphärischer Tiefe und schafft eine Balance aus Energie und Ruhe. Seine ersten Schritte machte er 2016 im Duo Takt und Geber. Heute entwickelt er seinen charakteristischen Sound als Solokünstler weiter, unter anderem mit Veröffentlichung auf Monaberry. Jetzt auf PFM Amakovic. Wuhuhu, eintreibender Melodic House Track mit markanter Vocal Hook, pulsierenden Grooves und atmosphärischer Tiefe, der Energie und Emotionen gleichermaßen auf die Tanzfläche bringt.
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1: Im Studio Matthias, hallo.
2: Im Berliner Oxy-Club in Lichtenberg ist es in der Nacht von Sonntag auf Montag zu einem Brand gekommen. Nach Angaben der Berliner Feuerwehr geriet eine Holzkonstruktion im Außenbereich des Clubs in Flammen. Rund 30 Einsatzkräfte waren vor Ort und konnten das Feuer schnell unter Kontrolle bringen. Verletzt wurde niemand, größere Schäden am Gebäude entstanden offenbar nicht. Die Polizei ermittelt jetzt zur Brandursache. Ob ein technischer Defekt, Fahrlässigkeit oder vorsätzliche Brandstiftung hinter dem Feuer steckt, ist derzeit noch unklar.
1: Die queere Community hat am Samstag im Metropol in Schöneberg die Wiederbelebung des insolventen Clubs Schmutz gefeiert. Ehemalige Mitarbeiter und Unterstützer organisierten die Nacht ehrenamtlich, um Geld für einen neuen festen Standort zu sammeln. Es war das erste Event einer neuen Partyreihe.
2: Free Party of Folk History, neue Dokumentation über die britische Rave- und Free-Party-Szene der 90er Jahre angekündigt. Der Film erzählt die Geschichte der Underground-Bewegung und begleitet bekannte Kollektive wie Spiral Tribble, Circus Warp, die damals illegale Raves und Partys organisierten. Neben bislang unveröffentlichtem Archivmaterial beleuchtet die Doku auch die politischen und gesellschaftlichen Konflikte rund um die Szene.
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1: Im Studio Matthias Kajales.
2: USA und Iran könnten sich laut Medienberichten bald auf eine Waffenruhe einigen. Geplant ist eine Feuerpause von 30 bis 60 Tagen. Iran soll die Straße von Hormuz wieder freigeben und Minen räumen, die USA im Gegenzug Sanktionen lockern und Ölexporte erlauben. Außerdem will Teheran über sein Atomprogramm verhandeln. Offen bleibt bislang die genaue Dauer der Waffenruhe. Russland hat Kiew in der Nacht massiv mit Drohnen und Raketen angegriffen. Dabei wurden mehrere Menschen getötet und verletzt. Präsident Zelensky hatte zuvor vor schweren Luftangriffen gewarnt. Hintergrund sind Vergeltungsdrohungen von Kreml-Chef Putin. Dabei hat Moskau bestätigt, erstmalig eine sogenannte Oreshnik-Rakete eingesetzt zu haben. Diese kann sowohl konventionelle als auch atomare Sprengköpfe tragen. Ihre extrem hohe Geschwindigkeit von bis zu 12.000 Kilometer pro Stunde und ihre Reichweite von bis zu 5.000 Kilometer machen sie zu einer potenziellen Gefahr für den gesamten europäischen Kontinent. In der US-Hauptstadt Washington sind in der Nähe des Weißen Hauses Schüsse gefallen. Laut dem Secret Service eröffnete ein Mann an einem Kontrollpunkt das Feuer auf Sicherheitskräfte. Die Beamten erwiderten die Schüsse und verletzten den Angreifer tödlich. Ein Passant wurde ebenfalls angeschossen. US-Präsident Donald Trump befand sich während des Vorfalls im Weißen Haus und blieb unverletzt. Das Motiv des mutmaßlichen Täters ist bislang unklar. Berlin feiert über Pfingsten wieder den Karneval der Kulturen. Seit Freitag bis Montag gibt es rund um den Blücherplatz in Kreuzberg Musik, Tanz, Theater und internationales Essen. Höhepunkt ist der große Umzug am Pfingstsonntag durch Friedrichshain. Die Parade startet um 13.30 Uhr an der Frankfurter Allee und zieht über die Karl-Marx-Allee bis zum Kino International. Erwartet werden mehr als 4.000 Teilnehmerinnen und Teilnehmer in 67 Gruppen. Zum 30-jährigen Jubiläum bittet der Karneval erstmals auch um Spenden, weil weiterhin Geld fehlt.
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2: Heute gibt es bis zum Nachmittag nur selten Lücken in der Wolkendecke. Die Temperaturen liegen aber immerhin bis zu 28 Grad. Abends ist es wolkenlos bei Temperaturen bis 23 Grad. Nachts ist es ebenfalls wolkenlos. Die Tiefstwerte sinken auf 10 Grad. Morgen am Pfingstmontag haben wir Höchstwerte von 26 Grad und Sonne pur.

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1: Heute gibt es bis zum Nachmittag nur selten Lücken in der Wolkendecke. Die Temperaturen liegen aber immerhin bis zu 28 Grad. Abends ist es wolkenlos bei Temperaturen bis 23 Grad. Nachts ist es ebenfalls wolkenlos. Die Tiefstwerte sinken auf 10 Grad. Morgen am Pfingstmontag haben wir Höchstwerte von 26 Grad und Sonne pur.
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Berliner Label Bar25 Music veröffentlicht mit Zeitgeist Volume 13 die nächste Ausgabe seiner langjährigen Compilation-Reihe. Seit Jahren gilt die Serie als Momentaufnahme des Label-Sounds und zeigt zugleich, wohin sich die elektronische Musik weiterentwickelt. Auch Volume 13 bleibt diesem Konzept treu und vereint exklusive Tracks aus dem Umfeld des Labels. Dabei treffen etablierte Acts auf neue Namen und sorgen für eine ausgewogene Mischung aus vertrauten Klangwelten und frischen Impulsen. Mit dabei sind unter anderem Death on the Balcony, El Mundo und Jizzer DJs, die gemeinsam die stilistische Bandbreite der Compilation prägen. Zeitgeist Volume 13 erschien auf Bar25 Music, ist auf allen gängigen Downloadportalen erhältlich.

106.8 Pure FM Sounds of Kemet, die Labelshow aus Brooklyn. Kemet, die antike Bezeichnung Ägyptens, steht für eine Kultur, in der Klang und Frequenzen eine besondere, fast mystische

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1: Im Studio Matthias Kajales.
2: USA und Iran könnten sich laut Medienberichten bald auf eine Waffenruhe einigen. Geplant ist eine Feuerpause von 30 bis 60 Tagen. Iran soll die Straße von Hormuz wieder freigeben und Minen räumen, die USA im Gegenzug Sanktionen lockern und Ölexporte erlauben. Außerdem will Teheran über sein Atomprogramm verhandeln. Offen bleibt bislang die genaue Dauer der Waffenruhe. Russland hat Kiew in der Nacht massiv mit Drohnen und Raketen angegriffen. Dabei wurden mehrere Menschen getötet und verletzt. Präsident Zelensky hatte zuvor vor schweren Luftangriffen gewarnt. Hintergrund sind Vergeltungsdrohungen von Kreml-Chef Putin. Dabei hat Moskau bestätigt, erstmalig eine sogenannte Oreshnik-Rakete eingesetzt zu haben. Diese kann sowohl konventionelle als auch atomare Sprengköpfe tragen. Ihre extrem hohe Geschwindigkeit von bis zu 12.000 Kilometer pro Stunde und ihre Reichweite von bis zu 5.000 Kilometer machen sie zu einer potenziellen Gefahr für den gesamten europäischen Kontinent. In der US-Hauptstadt Washington sind in der Nähe des Weißen Hauses Schüsse gefallen. Laut dem Secret Service eröffnete ein Mann an einem Kontrollpunkt das Feuer auf Sicherheitskräfte. Die Beamten erwiderten die Schüsse und verletzten den Angreifer tödlich. Ein Passant wurde ebenfalls angeschossen. US-Präsident Donald Trump befand sich während des Vorfalls im Weißen Haus und blieb unverletzt. Das Motiv des mutmaßlichen Täters ist bislang unklar. Berlin feiert über Pfingsten wieder den Karneval der Kulturen. Seit Freitag bis Montag gibt es rund um den Blücherplatz in Kreuzberg Musik, Tanz, Theater und internationales Essen. Höhepunkt ist der große Umzug am Pfingstsonntag durch Friedrichshain. Die Parade startet um 13.30 Uhr an der Frankfurter Allee und zieht über die Karl-Marx-Allee bis zum Kino International. Erwartet werden mehr als 4.000 Teilnehmerinnen und Teilnehmer in 67 Gruppen. Zum 30-jährigen Jubiläum bittet der Karneval erstmals auch um Spenden, weil weiterhin Geld fehlt.
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2: Heute gibt es bis zum Nachmittag nur selten Lücken in der Wolkendecke. Die Temperaturen liegen aber immerhin bis zu 28 Grad. Abends ist es wolkenlos bei Temperaturen bis 23 Grad. Nachts ist es ebenfalls wolkenlos. Die Tiefstwerte sinken auf 10 Grad. Morgen am Pfingstmontag haben wir Höchstwerte von 26 Grad und Sonne pur.

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1: Diesmal Kinky Beach Festival. Kinky Beach Festival, ein belebender Spiegel zwischen urbaner Clubkultur und sinnlicher Ekstase. Die Bühne ist der Sage Beach. Urbane Strandbar, Sand unter den Füßen, Kunst im Raum. DJ Floors zwischen treibendem Tempo und transartiger Psy-Antenne, gepaart mit Feueracts, Performances, Play Spaces und Kinky Market Vibes. Ausstellende Breath- und Bondage-Workshops, Love Lounges, alles eingebunden in ein sexpositives Miteinander, getragen von einem klaren Ethos. Respect first. Acts wie Boho, Schrittmacher, Viberose, Don Dillon oder Match Hoffmann liefern die Soundpulsadern. Urban, ekstatisch, inklusiv. Kinky auf den Punkt.
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Bringt eure Ideen, eure Dekorationen und eure gute Laune mit. 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
1: Diesmal mit Saqib, der in Brooklyn lebende Künstler. Saqib ist in der internationalen Clubszene aktiv und hat sich mit zahlreichen Veröffentlichungen einen Namen gemacht. Seine musikalischen Wurzeln liegen im Rock und Metal. Als Jugendlicher spielte er in seiner Heimatstadt Lahore in Pakistan Gitarre und Bass in Bands. Heute verbindet Saqib in seinen Tracks Einflüsse aus House, Techno und Indie-Dance mit Elementen aus verschiedenen musikalischen Kulturen. Seit 2013 veröffentlicht er regelmäßig Musik auf internationalen Labels wie Abracadabra, Flying Circus oder Soul Selectors. Auch beim Berliner Label Get Physical Music ist er mit Produktionen vertreten. Als DJ ist Saqib weltweit in Clubs und auf Festivals unterwegs und betreibt mit Beats on Time seit 2022 zudem sein eigenes Label. Jetzt auf PFM Saqib und Galactic Girl mit ihrem Song New Me. Der Track erschien 2025 auf dem Berliner Label Get Physical Music und verbindet treibende House Grooves mit atmosphärischen Melodien und einem modernen Indie-Dance-Vibe.
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1: Heute gibt es bis zum Nachmittag nur selten Lücken in der Wolkendecke. Die Temperaturen liegen aber immerhin bis zu 28 Grad. Abends ist es wolkenlos bei Temperaturen bis 23 Grad. Nachts ist es ebenfalls wolkenlos. Die Tiefstwerte sinken auf 10 Grad. Morgen am Pfingstmontag haben wir Höchstwerte von 26 Grad und Sonne pur.

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1: Im Studio Matthias Kajales.
2: USA und Iran könnten sich laut Medienberichten bald auf eine Waffenruhe einigen. Geplant ist eine Feuerpause von 30 bis 60 Tagen. Iran soll die Straße von Hormuz wieder freigeben und Minen räumen, die USA im Gegenzug Sanktionen lockern und Ölexporte erlauben. Außerdem will Teheran über sein Atomprogramm verhandeln. Offen bleibt bislang die genaue Dauer der Waffenruhe. Russland hat Kiew in der Nacht massiv mit Drohnen und Raketen angegriffen. Dabei wurden mehrere Menschen getötet und verletzt. Präsident Zelensky hatte zuvor vor schweren Luftangriffen gewarnt. Hintergrund sind Vergeltungsdrohungen von Kreml-Chef Putin. Dabei hat Moskau bestätigt, erstmalig eine sogenannte Oreshnik-Rakete eingesetzt zu haben. Diese kann sowohl konventionelle als auch atomare Sprengköpfe tragen. Ihre extrem hohe Geschwindigkeit von bis zu 12.000 Kilometer pro Stunde und ihre Reichweite von bis zu 5.000 Kilometer machen sie zu einer potenziellen Gefahr für den gesamten europäischen Kontinent. In der US-Hauptstadt Washington sind in der Nähe des Weißen Hauses Schüsse gefallen. Laut dem Secret Service eröffnete ein Mann an einem Kontrollpunkt das Feuer auf Sicherheitskräfte. Die Beamten erwiderten die Schüsse und verletzten den Angreifer tödlich. Ein Passant wurde ebenfalls angeschossen. US-Präsident Donald Trump befand sich während des Vorfalls im Weißen Haus und blieb unverletzt. Das Motiv des mutmaßlichen Täters ist bislang unklar. Berlin feiert über Pfingsten wieder den Karneval der Kulturen. Seit Freitag bis Montag gibt es rund um den Blücherplatz in Kreuzberg Musik, Tanz, Theater und internationales Essen. Höhepunkt ist der große Umzug am Pfingstsonntag durch Friedrichshain. Die Parade startet um 13.30 Uhr an der Frankfurter Allee und zieht über die Karl-Marx-Allee bis zum Kino International. Erwartet werden mehr als 4.000 Teilnehmerinnen und Teilnehmer in 67 Gruppen. Zum 30-jährigen Jubiläum bittet der Karneval erstmals auch um Spenden, weil weiterhin Geld fehlt.
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1: Diesmal mit Inner Visions. Inner Visions wurde 2005 in Berlin von Dixon sowie Frank Wiedemann und Christian Bayer von Am gegründet. Ausgangspunkt war die Idee, ein künstlerisches Umfeld zu schaffen, in dem Musik, Design und Haltung gleichwertig gedacht werden. Von Beginn an stand ein offenes Verständnis von House und Techno im Mittelpunkt, fernab von Trends oder Marktlogik. Inner Visions versteht sich nicht als klassisches Label, sondern als Plattform für innere Visionen und intuitive Entscheidungen. Diese Philosophie spiegelt sich besonders in frühen Veröffentlichungen wider, die den Grundstein für den späteren Erfolg gelegt haben. Ein zentrales Beispiel dafür ist Ray von Am, ein Track, der bis heute als Referenz für die Anfänge und die ästhetische Haltung des Labels gilt. Jetzt auf 106.pure FM, Am mit Ray, erschienen 2005.
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2: Jetzt auf 106.8 Pure FM Matt Morton Michael mit Time Zone Chaser. Der Track verbindet warme House Grooves mit verspielten Melodien und einer treibenden, leicht hypnotischen Atmosphäre. Typisch für den kreativen Berliner Sound zwischen Club und Open Air. 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
1: Im Studio Matthias Kajales.
2: USA und Iran könnten sich laut Medienberichten bald auf eine Waffenruhe einigen. Geplant ist eine Feuerpause von 30 bis 60 Tagen. Iran soll die Straße von Hormuz wieder freigeben und Minen räumen, die USA im Gegenzug Sanktionen lockern und Ölexporte erlauben. Außerdem will Teheran über sein Atomprogramm verhandeln. Offen bleibt bislang die genaue Dauer der Waffenruhe. Russland hat Kiew in der Nacht massiv mit Drohnen und Raketen angegriffen. Dabei wurden mehrere Menschen getötet und verletzt. Präsident Zelensky hatte zuvor vor schweren Luftangriffen gewarnt. Hintergrund sind Vergeltungsdrohungen von Kreml-Chef Putin. Dabei hat Moskau bestätigt, erstmalig eine sogenannte Oreshnik-Rakete eingesetzt zu haben. Diese kann sowohl konventionelle als auch atomare Sprengköpfe tragen. Ihre extrem hohe Geschwindigkeit von bis zu 12.000 Kilometer pro Stunde und ihre Reichweite von bis zu 5.000 Kilometer machen sie zu einer potenziellen Gefahr für den gesamten europäischen Kontinent. In der US-Hauptstadt Washington sind in der Nähe des Weißen Hauses Schüsse gefallen. Laut dem Secret Service eröffnete ein Mann an einem Kontrollpunkt das Feuer auf Sicherheitskräfte. Die Beamten erwiderten die Schüsse und verletzten den Angreifer tödlich. Ein Passant wurde ebenfalls angeschossen. US-Präsident Donald Trump befand sich während des Vorfalls im Weißen Haus und blieb unverletzt. Das Motiv des mutmaßlichen Täters ist bislang unklar. Berlin feiert über Pfingsten wieder den Karneval der Kulturen. Seit Freitag bis Montag gibt es rund um den Blücherplatz in Kreuzberg Musik, Tanz, Theater und internationales Essen. Höhepunkt ist der große Umzug am Pfingstsonntag durch Friedrichshain. Die Parade startet um 13.30 Uhr an der Frankfurter Allee und zieht über die Karl-Marx-Allee bis zum Kino International. Erwartet werden mehr als 4.000 Teilnehmerinnen und Teilnehmer in 67 Gruppen. Zum 30-jährigen Jubiläum bittet der Karneval erstmals auch um Spenden, weil weiterhin Geld fehlt.
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2: Heute gibt es bis zum Nachmittag nur selten Lücken in der Wolkendecke. Die Temperaturen liegen aber immerhin bis zu 28 Grad. Abends ist es wolkenlos bei Temperaturen bis 23 Grad. Nachts ist es ebenfalls wolkenlos. Die Tiefstwerte sinken auf 10 Grad. Morgen am Pfingstmontag haben wir Höchstwerte von 26 Grad und Sonne pur.

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1: Diesmal mit Ackermann, I Know What To Do. Ackermann veröffentlicht mit I Know What To Do eine neue EP auf dem Label 7 und baut damit seinen umfangreichen Katalog weiter aus. Der deutsche Produzent ist seit über 15 Jahren aktiv und war zuletzt bereits auf der ersten Compilation des Queer- und Flinter-fokussierten Imprints vertreten. Auch auf der aktuellen EP zeigt er seinen vielseitigen Ansatz zwischen House, Techno und breakigen Einflüssen, geprägt von präzisem Sampling, markanten Drums und einer klaren Club-Ausrichtung. Unterstützt wird das Release von zwei namhaften Remixern. T-Tron bringt eine Detroit-inspirierte Interpretation ein, während Synthvi dem Material mit ihrem charakteristischen House- und Techno-Sound eine eigene Handschrift verleiht. I Know What To Do von Ackermann, erschienen auf 7, ist auf allen gängigen Download- und Streaming-Plattformen erhältlich.
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1: Heute gibt es bis zum Nachmittag nur selten Lücken in der Wolkendecke. Die Temperaturen liegen aber immerhin bis zu 28 Grad. Abends ist es wolkenlos bei Temperaturen bis 23 Grad. Nachts ist es ebenfalls wolkenlos. Die Tiefstwerte sinken auf 10 Grad. Morgen am Pfingstmontag haben wir Höchstwerte von 26 Grad und Sonne pur.

0: diesmal Blaze, Lovely Day. 1997 erschien Lovely Day vom New Jersey-Duo Blaze, bestehend aus Kevin Hedge und Josh Millen. Der Track wurde über das Label Classic Music Company veröffentlicht und zählt zu den einflussreichsten House-Produktionen der späten 90er Jahre. Mit seinem souligen, Afrobeat-inspirierten Sound und den markanten Vocals von Josh Millen wurde er schnell zu einem Klassiker der Szene. In den folgenden Jahren wurde Lovely Day von zahlreichen internationalen KünstlerInnen neu interpretiert, darunter Carl Craig, Roman Flügel, Isolé, Michael Meyer, MC Seth Troxler. 2016 veröffentlichten Bicep einen Remix des Tracks, der über ihr eigenes Label Feel My Bicep erschien und sowohl als Remix als auch als Dub-Version erhältlich ist. Dieser Remix wurde später auf dem Album Lovely Day Bicep Remixes veröffentlicht. Jetzt auf PFM, Blaze, Lovely Day im Bicep Remix.
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1: Im Studio Matthias Kajales. Die Hoffnung auf ein Friedensabkommen zwischen den USA und dem Iran hat die Ölpreise deutlich sinken lassen. Gleichzeitig sorgen widersprüchliche Signale aus Washington weiter für Unsicherheit. Experten erwarten deshalb zwar kurzfristige Entlastung, aber keine schnelle Lösung der Energiekrise. Trotz des Kriegs in der Golfregion reisen auch dieses Jahr Millionen Muslime zum Hadsch nach Mekka. Bereits über 1,5 Millionen Pilger sind angekommen, sogar mehr als im Vorjahr. Saudi-Arabien betont, dass die Sicherheit der Gläubigen höchste Priorität habe. Der Hadsch gehört zu den wichtigsten religiösen Pflichten im Islam. Im Osten der Demokratischen Republik Kongo meldet die WHO inzwischen über 900 Ebola-Verdachtsfälle, darunter 100 bestätigte Infektionen. Die Ausbreitung gilt als schwer kontrollierbar, auch weil die Virusvariante keinen Impfstoff oder gezielte Therapie hat. Das internationale Risiko wird sehr hoch eingestuft. Erste Fälle gibt es auch in Uganda. Zum 30. Jubiläum des Karnevals der Kulturen in Berlin kamen bei bestem Sommerwetter rund 770.000 Menschen zum Umzug in Friedrichshain. Etwa 5.800 Mitwirkende aus 67 internationalen Gruppen zeigten Tanz, Musik und Kostüme aus aller Welt. Die Stimmung war ausgelassen und laut Polizei verlief die Veranstaltung ohne Zwischenfälle.
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1: Heute gibt es bis zum Nachmittag nur selten Lücken in der Wolkendecke. Die Temperaturen liegen aber immerhin bis zu 28 Grad. Abends ist es wolkenlos bei Temperaturen bis 23 Grad. Nachts ist es ebenfalls wolkenlos. Die Tiefstwerte sinken auf 10 Grad. Morgen am Pfingstmontag haben wir Höchstwerte von 26 Grad und Sonne pur.

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1: Diesmal die Bachstelzen. Die Bachstelzen wurden 2010 in Berlin gegründet. Hinter dem Kollektiv stehen die DJs und Produzenten Markus Meinert, Jonas S. und Lea K., die es sich zur Aufgabe gemacht haben, elektronische Musik mit einem künstlerischen, experimentellen Ansatz zu präsentieren. Das Kollektiv verfolgt das Ziel, die Clubkultur als Plattform für kreative Experimente und interaktive Begegnungen zu nutzen. Musikalisch reicht ihr Spektrum von House und Techno bis hin zu elektronischen Avantgarde-Klängen. Die Residents, darunter Markus Meinert, Jonas S. und wechselnde Künstlerinnen aus dem Netzwerk des Kollektivs, prägen den charakteristischen Sound der Reihe. Die Events finden regelmäßig in Berliner Clubs wie dem Sissy Foss und About Blank statt und umfassen auch größere Festivals wie die Fusion. Die Bachstelzen sind bekannt für ihre künstlerische Herangehensweise an Partys, bei der Musik, Raumgestaltung und visuelle Inszenierung eng miteinander verwoben werden und haben sich so eine feste Stellung in der Berliner Szene erarbeitet.
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0: 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Diesmal.
1: G wie GEMA. Die GEMA ist die Verwertungsgesellschaft für MusikurheberInnen in Deutschland. Sie sorgt dafür, dass KomponistInnen und Textautoren Geld bekommen, wenn ihre Musik öffentlich gespielt wird, zum Beispiel im Radio, im Club oder online. Wer Musik nutzt, muss sie bei der GEMA lizenzieren. Außer es handelt sich um GEMA-freie Werke.
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0: habe. Der Hadsch gehört zu den wichtigsten religiösen Pflichten im Islam. Im Osten der Demokratischen Republik Kongo meldet die WHO inzwischen über 900 Ebola-Verdachtsfälle, darunter 100 bestätigte Infektionen. Die Ausbreitung gilt als schwer kontrollierbar, auch weil die Virusvariante keinen Impfstoff oder gezielte Therapie hat. Das internationale Risiko wird sehr hoch eingestuft. Erste Fälle gibt es auch in Uganda. Zum 30. Jubiläums des Karnevals der Kulturen in Berlin kamen bei bestem Sommerwetter rund 770.000 Menschen zum Umzug in Friedrichshain. Etwa 5.800 Mitwirkende aus 67 internationalen Gruppen zeigten Tanz, Musik und Kostüme aus aller Welt. Die Stimmung war ausgelassen und laut Polizei verlief die Veranstaltung ohne Zwischenfälle.
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0: Heute gibt es bis zum Nachmittag nur selten Lücken in der Wolkendecke. Die Temperaturen liegen aber immerhin bis zu 28 Grad. Abends ist es wolkenlos bei Temperaturen bis 23 Grad. Nachts ist es ebenfalls wolkenlos. Die Tiefstwerte sinken auf 10 Grad. Morgen am Pfingstmontag haben wir Höchstwerte von 26 Grad und Sonne pur.
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1: Im Studio Matthias, hallo.
2: Im Berliner Oxy-Club in Lichtenberg ist es in der Nacht von Sonntag auf Montag zu einem Brand gekommen. Nach Angaben der Berliner Feuerwehr geriet eine Holzkonstruktion im Außenbereich des Clubs in Flammen. Rund 30 Einsatzkräfte waren vor Ort und konnten das Feuer schnell unter Kontrolle bringen. Verletzt wurde niemand, größere Schäden am Gebäude entstanden offenbar nicht. Die Polizei ermittelt jetzt zur Brandursache. Ob ein technischer Defekt, Fahrlässigkeit oder vorsätzliche Brandstiftung hinter dem Feuer steckt, ist derzeit noch unklar.
1: Die queere Community hat am Samstag im Metropol in Schöneberg die Wiederbelebung des insolventen Clubs Schmutz gefeiert. Ehemalige Mitarbeiter und Unterstützer organisierten die Nacht ehrenamtlich, um Geld für einen neuen festen Standort zu sammeln. Es war das erste Event einer neuen Partyreihe.
2: Free Party of Folk History, neue Dokumentation über die britische Rave- und Free-Party-Szene der 90er Jahre angekündigt. Der Film erzählt die Geschichte der Underground-Bewegung und begleitet bekannte Kollektive wie Spiral Tribble, Circus Warp, die damals illegale Raves und Partys organisierten. Neben bislang unveröffentlichtem Archivmaterial beleuchtet die Doku auch die politischen und gesellschaftlichen Konflikte rund um die Szene.
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1: Im Studio Matthias Kajales. Die Hoffnung auf ein Friedensabkommen zwischen den USA und dem Iran hat die Ölpreise deutlich sinken lassen. Gleichzeitig sorgen widersprüchliche Signale aus Washington weiter für Unsicherheit. Experten erwarten deshalb zwar kurzfristige Entlastung, aber keine schnelle Lösung der Energiekrise. Trotz des Kriegs in der Golfregion reisen auch dieses Jahr Millionen Muslime zum Hadsch nach Mekka. Bereits über 1,5 Millionen Pilger sind angekommen, sogar mehr als im Vorjahr. Saudi-Arabien betont, dass die Sicherheit der Gläubigen höchste Priorität habe. Der Hadsch gehört zu den wichtigsten religiösen Pflichten im Islam. Im Osten der Demokratischen Republik Kongo meldet die WHO inzwischen über 900 Ebola-Verdachtsfälle, darunter 100 bestätigte Infektionen. Die Ausbreitung gilt als schwer kontrollierbar, auch weil die Virusvariante keinen Impfstoff oder gezielte Therapie hat. Das internationale Risiko wird sehr hoch eingestuft. Erste Fälle gibt es auch in Uganda. Zum 30. Jubiläum des Karnevals der Kulturen in Berlin kamen bei bestem Sommerwetter rund 770.000 Menschen zum Umzug in Friedrichshain. Etwa 5.800 Mitwirkende aus 67 in

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1: Diesmal mit Valdovinos. Valdovinos ist Produzent, DJ und Musiker aus Buenos Aires in Argentinien. In seinen Produktionen verbindet er Einflüsse aus Deep House, Melodic House und Techno sowie Organic House zu atmosphärischen und rhythmisch geprägten Tracks. Seine Musik erscheint auf renommierten Labels wie Bar 25 Music, All Day I Dream und Sounds of Kemet. Das in Brooklyn ansässige Label steht für internationale elektronische Produktion mit einer klaren künstlerischen Vision und verbindet melodische Klangwelten mit clubtauglichen Sounds. In diesem Jahr kam Valdovinos erstmals mit Sounds of Kemet in Kontakt. Gemeinsam mit dem argentinischen Duo Transformation veröffentlichte er dort die Every Time EP und erweitert damit sein internationales Release-Portfolio. Jetzt auf PFM Valdovinos und Transformation mit ihrem gemeinsamen Track A Time to Love. Der melodische Organic House Track erschien in diesem Jahr, markiert das Debüt der Künstler auf Sounds of Kemet und verbindet warme Atmosphäre mit treibenden, clubtauglichen Grooves.
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1: Das Berliner Label Bar 25 Music veröffentlicht mit Zeitgeist Volume 13 die nächste Ausgabe seiner langjährigen Compilation-Reihe. Seit Jahren gilt die Serie als Momentaufnahme des Label-Sounds und zeigt zugleich, wohin sich die elektronische Musik weiterentwickelt. Auch Volume 13 bleibt diesem Konzept treu und vereint exklusive Tracks aus dem Umfeld des Labels. Dabei treffen etablierte Acts auf neue Namen und sorgen für eine ausgewogene Mischung aus vertrauten Klangwelten und frischen Impulsen. Mit dabei sind unter anderem Def on the Balcony, El Mundo und Jizzer DJs, die gemeinsam die stilistische Bandbreite der Compilation prägen. Zeitgeist Volume 13 erschien auf Bar 25 Music, ist auf allen gängigen Downloadportalen erhältlich.
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1: Im Studio Matthias Kajales. Die Hoffnung auf ein Friedensabkommen zwischen den USA und dem Iran hat die Ölpreise deutlich sinken lassen. Gleichzeitig sorgen widersprüchliche Signale aus Washington weiter für Unsicherheit. Experten erwarten deshalb zwar kurzfristige Entlastung, aber keine schnelle Lösung der Energiekrise. Trotz des Kriegs in der Golfregion reisen auch dieses Jahr Millionen Muslime zum Hadsch nach Mekka. Bereits über 1,5 Millionen Pilger sind angekommen, sogar mehr als im Vorjahr. Saudi-Arabien betont, dass die Sicherheit der Gläubigen höchste Priorität habe. Der Hadsch gehört zu den wichtigsten religiösen Pflichten im Islam. Im Osten der Demokratischen Republik Kongo meldet die WHO inzwischen über 900 Ebola-Verdachtsfälle, darunter 100 bestätigte Infektionen. Die Ausbreitung gilt als schwer kontrollierbar, auch weil die Virusvariante keinen Impfstoff oder gezielte Therapie hat. Das internationale Risiko wird sehr hoch eingestuft. Erste Fälle gibt es auch in Uganda. Zum 30. Jubiläums des Karnevals der Kulturen in Berlin kamen bei bestem Sommerwetter rund 770.000 Menschen zum Umzug in Friedrichshain. Etwa 5.800 Mitwirkende

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Pure Clapton, Black and Gold. 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
1: Im Studio Matthias, hallo.
2: Im Berliner Oxy-Club in Lichtenberg ist es in der Nacht von Sonntag auf Montag zu einem Brand gekommen. Nach Angaben der Berliner Feuerwehr geriet eine Holzkonstruktion im Außenbereich des Clubs in Flammen. Rund 30 Einsatzkräfte waren vor Ort und konnten das Feuer schnell unter Kontrolle bringen. Verletzt wurde niemand, größere Schäden am Gebäude entstanden offenbar nicht. Die Polizei ermittelt jetzt zur Brandursache. Ob ein technischer Defekt, Fahrlässigkeit oder vorsätzliche Brandstiftung hinter dem Feuer steckt, ist derzeit noch unklar.
3: Die queere Community hat am Samstag im Metropol in Schöneberg die Wiederbelebung des insolventen Clubs Schwutz gefeiert. Ehemalige Mitarbeiter und Unterstützer organisierten die Nacht ehrenamtlich, um Geld für einen neuen festen Standort zu sammeln. Es war das erste Event einer neuen Partyreihe.
4: Free Party of Folk History, neue Dokumentation über die britische Rave- und Free-Party-Szene der 90er Jahre angekündigt. Der Film erzählt die Geschichte der Underground-Bewegung und begleitet bekannte Kollektive wie Spiral Tribble, Circus Warp, die damals illegale Raves und Partys organisierten. Neben bislang unveröffentlichtem Archivmaterial beleuchtet die Doku auch die politischen und gesellschaftlichen Konflikte rund um die Szene.
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1: Im Studio Matthias Kajales. Die Hoffnung auf ein Friedensabkommen zwischen den USA und dem Iran hat die Ölpreise deutlich sinken lassen. Gleichzeitig sorgen widersprüchliche Signale aus Washington weiter für Unsicherheit. Experten erwarten deshalb zwar kurzfristige Entlastung, aber keine schnelle Lösung der Energiekrise. Trotz des Kriegs in der Golfregion reisen auch dieses Jahr Millionen Muslime zum Hadsch nach Mekka. Bereits über 1,5 Millionen Pilger sind angekommen, sogar mehr als im Vorjahr. Saudi-Arabien betont, dass die Sicherheit der Gläubigen höchste Priorität habe. Der Hadsch gehört zu den wichtigsten religiösen Pflichten im Islam. Im Osten der Demokratischen Republik Kongo meldet die WHO inzwischen über 900 Ebola-Verdachtsfälle, darunter 100 bestätigte Infektionen. Die Ausbreitung gilt als schwer kontrollierbar, auch weil die Virusvariante keinen Impfstoff oder gezielte Therapie hat. Das internationale Risiko wird sehr hoch eingestuft. Erste Fälle gibt es auch in Uganda. Zum 30. Jubiläums des Karnevals der Kulturen in Berlin kamen bei bestem Sommerwetter rund 770.000 Menschen zum Umzug in Friedrichshain. Etwa 5.800 Mitwirkende aus 67 internationalen Gruppen zeigten Tanz, Musik und Kostüme aus aller Welt. Die Stimmung war ausgelassen und laut Polizei verlief die Veranstaltung ohne Zwischenfälle.
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1: Heute scheint den ganzen Tag die Sonne bei Höchstwerten um die 27 Grad. Nachts gibt's keine Wolken, die Sterne sind klar zu erkennen bei Tiefstwerten von 13 Grad. Morgen scheint tagsüber die Sonne bei Temperaturen von bis zu 30 Grad.

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0: 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Diesmal.
1: B wie Berliner Clubkultur. Die Berliner Clubkultur wurde in den 90er Jahren und 2000er Jahren durch visionäre Clubs geprägt, die weit über den reinen Veranstaltungsort hinaus wirkten. Orte wie das frühere Ostgut, die Bar 25 oder das Watergate schufen nicht nur Räume für elektronische Musik, sondern auch Plattformen für künstlerische Kollektive, Lebensmodelle und neue Formen des Feierns. Aus dem legendären Ostgut entstand das heutige Berghain mit dem angeschlossenen Label Ostgut Ton, das den charakteristischen Berliner Techno-Sound weltweit bekannt machte. Die Bar 25 wurde zum Symbol für ein alternatives, kreatives Lebensgefühl. Aus ihr entwickelte sich das Label Bar 25 Music or Bar 25 Music, auf dem bis heute KünstlerInnen wie Britta Arnold oder Sascha Kawa veröffentlichen. Auch das Watergate professionalisierte sich früh mit eigenem Booking und gründete Watergate Records, ein Label, das internationale Artists wie Jimmy Jules versammelt. Diese Labels tragen den Geist der Clubs weiter in Form von Musikkuration und internationalem Einfluss und sind bis heute zentrale Bestandteile der Berliner Szene.
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1: Im Studio Matthias Kajales. Die Hoffnung auf ein Friedensabkommen zwischen den USA und dem Iran hat die Ölpreise deutlich sinken lassen. Gleichzeitig sorgen widersprüchliche Signale aus Washington weiter für Unsicherheit. Experten erwarten deshalb zwar kurzfristige Entlastung, aber keine schnelle Lösung der Energiekrise. Trotz des Kriegs in der Golfregion reisen auch dieses Jahr Millionen Muslime zum Hadsch nach Mekka. Bereits über 1,5 Millionen Pilger sind angekommen, sogar mehr als im Vorjahr. Saudi-Arabien betont, dass die Sicherheit der Gläubigen höchste Priorität habe. Der Hadsch gehört zu den wichtigsten religiösen Pflichten im Islam. Im Osten der Demokratischen Republik Kongo meldet die WHO inzwischen über 900 Ebola-Verdachtsfälle, darunter 100 bestätigte Infektionen. Die Ausbreitung gilt als schwer kontrollierbar, auch weil die Virusvariante keinen Impfstoff oder gezielte Therapie hat. Das internationale Risiko wird sehr hoch eingestuft. Erste Fälle gibt es auch in Uganda. Zum 30. Jubiläums des Karnevals der Kulturen in Berlin kamen bei bestem Sommerwetter rund 770.000 Menschen zum Umzug in Friedrichshain. Etwa 5.800 Mitwirkende aus 67 internationalen Gruppen zeigten Tanz, Musik und Kostüme aus aller Welt. Die Stimmung war ausgelassen und laut Polizei verlief die Veranstaltung ohne Zwischenfälle.
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1: Heute scheint den ganzen Tag die Sonne bei Höchstwerten um die 27 Grad. Nachts gibt's keine Wolken, die Sterne sind klar zu erkennen bei Tiefstwerten von 13 Grad. Morgen scheint tagsüber die Sonne bei Temperaturen von bis zu 30 Grad.

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1: Diesmal mit Ackermann, I Know What To Do. Ackermann veröffentlicht mit I Know What To Do eine neue EP auf dem Label Seven und baut damit seinen umfangreichen Katalog weiter aus. Der deutsche Produzent ist seit über 15 Jahren aktiv und war zuletzt bereits auf der ersten Compilation des Queer- und Flinter-fokussierten Imprints vertreten. Auch auf der aktuellen EP zeigt er seinen vielseitigen Ansatz zwischen House, Techno und breakigen Einflüssen, geprägt von präzisem Sampling, markanten Drums und einer klaren Club-Ausrichtung. Unterstützt wird das Release von zwei namhaften Remixern. T-Tron bringt eine Detroit-inspirierte Interpretation ein, während Synthvi dem Material mit ihrem charakteristischen House- und Techno-Sound eine eigene Handschrift verleiht. I Know What To Do von Ackermann, erschienen auf Seven, ist auf allen gängigen Download- und Streaming-Plattformen erhältlich.
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1: Diesmal mit Confusia. Confusia ist eine Produzentin und DJ, die mit ihrem markanten Techno-Sound zunehmend Aufmerksamkeit in der elektronischen Musikszene auf sich zieht. Ihr Künstlername, abgeleitet vom Wort Confusing, steht für eine geheimnisvolle Atmosphäre und treibende Grooves. Musikalisch verbindet sie Elemente aus minimalem und progressivem Techno mit Einflüssen aus Psytrance und ergänzt ihre Tracks mit eigenen Vocals. Veröffentlichungen erschienen unter anderem auf Labels wie Steel for Talent, Iboga Records und Alula Tunes. Jetzt auf Pure FM Confusia, Gizmo und Mac mit ihrem gemeinsamen Track Tanzen. Ein treibender Techno-Track mit hypnotischem Groove, druckvollen Basslines und subtilen Psy-Einflüssen. Der Track baut sich Stück für Stück auf und entfaltet eine energiegeladene Atmosphäre für die Peak-Time auf dem Dancefloor.
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Wetter-Update. Heute scheint den ganzen Tag die Sonne bei Höchstwerten um die 27 Grad. Nachts gibt's keine Wolken, die Sterne sind klar zu erkennen bei Tiefstwerten von 13 Grad. Morgen scheint tagsüber die Sonne bei Temperaturen von bis zu 30 Grad.

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1: Diesen Samstag lädt die Berliner DJ-Produzentin Bibetta zum Open Air in die Ritter Butzke. Los geht es ab 18 Uhr. Mit dabei sind unter anderem Pretty Pink, Vlad Yaki, Bonnie Spacey und Max Sola. Bibetta steht seit Jahren für melodischen House- und Tech-Sound mit emotionalen Elementen und verspielter Atmosphäre. Bekannt wurde sie außerdem durch ihre Streaming-Reihe Bibetta in Bed, in der sie regelmäßige DJ-Sets und Sessions mit anderen KünstlerInnen und Künstlern veröffentlichte. Ihre Produktionen erscheinen unter anderem auf dem Label Monaberry und verbinden treibende Beats mit eingängigen Melodien. Verpasst nicht diesen Samstag bei Better Live in der Ritterbutzke. PFM wünscht viel Spaß beim Tanzen.
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1: Im Studio Matthias Kajales. Die Hoffnung auf ein Friedensabkommen zwischen den USA und dem Iran hat die Ölpreise deutlich sinken lassen. Gleichzeitig sorgen widersprüchliche Signale aus Washington weiter für Unsicherheit. Experten erwarten deshalb zwar kurzfristige Entlastung, aber keine schnelle Lösung der Energiekrise. Trotz des Kriegs in der Golfregion reisen auch dieses Jahr Millionen Muslime zum Hadsch nach Mekka. Bereits über 1,5 Millionen Pilger sind angekommen, sogar mehr als im Vorjahr. Saudi-Arabien betont, dass die Sicherheit der Gläubigen höchste Priorität habe. Der Hadsch gehört zu den wichtigsten religiösen Pflichten im Islam. Im Osten der Demokratischen Republik Kongo meldet die WHO inzwischen über 900 Ebola-Verdachtsfälle, darunter 100 bestätigte Infektionen. Die Ausbreitung gilt als schwer kontrollierbar, auch weil die Virusvariante keinen Impfstoff oder gezielte Therapie hat. Das internationale Risiko wird sehr hoch eingestuft. Erste Fälle gibt es auch in Uganda. Zum 30. Jubiläums des Karnevals der Kulturen in Berlin kamen bei bestem Sommerwetter rund 770.000 Menschen zum Umzug in Friedrichshain. Etwa 5.800 Mitwirkende aus 67 internationalen Gruppen zeigten Tanz, Musik und Kostüme aus aller Welt. Die Stimmung war ausgelassen und laut Polizei verlief die Veranstaltung ohne Zwischenfälle.
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1: Heute scheint den ganzen Tag die Sonne bei Höchstwerten um die 27 Grad. Nachts gibt's keine Wolken, die Sterne sind klar zu erkennen bei Tiefstwerten von 13 Grad. Morgen scheint tagsüber die Sonne bei Temperaturen von bis zu 30 Grad.
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1: Diesmal Freikörperküste. Freikörperküste wurde 2018 gegründet. Das Kollektiv besteht aus einer dynamischen Crew von DJs und VeranstalterInnen, die sich der Verbindung von Melodic, Techno und Deep House verschrieben haben. Ihr Engagement liegt darin, die elektronische Musikszene zu bereichern und nachhaltige, inklusive Events zu schaffen. Musikalisch decken sie ein Spektrum von sanftem Deep House bis zu treibendem Melodic Techno ab. Zu den Resident DJs zählen Kito und Bojan Toschew, die regelmäßig Sets auflegen und das Publikum mit atmosphärischem Klang begeistern. Ihre Auftritte finden vor allem auf der Fusion Festival Bühne statt, ergänzt durch Clubabende in Berlin und Norddeutschland.
0: 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Sophia Guerrero.

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1: 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Diesmal mit After You. After You steht für eine genreübergreifende Fusion aus Afro House, Organic und Progressive House sowie Melodic Techno. Sein Markenzeichen ist die elektrische Violine, die er live und im Studio als zentrales Element einsetzt. Durch den Einsatz von Multi-Effekten entsteht ein organischer, zugleich druckvoller Sound zwischen hypnotischem Underground-Feeling und euphorischer Festival-Energie. Neben DJ-Sets präsentiert After You eine hybride Live-Show, bei der er Synthesizer, Controller und seine Violine parallel performt und damit eine besondere Bühnenpräsenz entwickelt. Support erhielt er unter anderem von Solomon, Miss Monique, Blondish, Stubfire und Medusa. 2025 erschien mit Get Me High sein Debüt auf Kindisch. Jetzt auf 106.8 PFM After You, Get Me High. Ein treibender Afro-House-Track mit melodischer Tiefe, markanten Violinelementen und einem hypnotischen Groove, der sich kontinuierlich aufbaut und direkt in die Peak-Time führt. Erschienen auf Kindisch.
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Wetter-Update. Heute scheint den ganzen Tag die Sonne bei Höchstwerten um die 27 Grad. Nachts gibt's keine Wolken, die Sterne sind klar zu erkennen bei Tiefstwerten von 13 Grad. Morgen scheint tagsüber die Sonne bei Temperaturen von bis zu 30 Grad.

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1: Im Studio Matthias Kajales. Die Hoffnung auf ein Friedensabkommen zwischen den USA und dem Iran hat die Ölpreise deutlich sinken lassen. Gleichzeitig sorgen widersprüchliche Signale aus Washington weiter für Unsicherheit. Experten erwarten deshalb zwar kurzfristige Entlastung, aber keine schnelle Lösung der Energiekrise. Trotz des Kriegs in der Golfregion reisen auch dieses Jahr Millionen Muslime zum Hadsch nach Mekka. Bereits über 1,5 Millionen Pilger sind angekommen, sogar mehr als im Vorjahr. Saudi-Arabien betont, dass die Sicherheit der Gläubigen höchste Priorität habe. Der Hadsch gehört zu den wichtigsten religiösen Pflichten im Islam. Im Osten der Demokratischen Republik Kongo meldet die WHO inzwischen über 900 Ebola-Verdachtsfälle, darunter 100 bestätigte Infektionen. Die Ausbreitung gilt als schwer kontrollierbar, auch weil die Virusvariante keinen Impfstoff oder gezielte Therapie hat. Das internationale Risiko wird sehr hoch eingestuft. Erste Fälle gibt es auch in Uganda. Zum 30. Jubiläums des Karnevals der Kulturen in Berlin kamen bei bestem Sommerwetter rund 770.000 Menschen zum Umzug in Friedrichshain. Etwa 5.800 Mitwirkende aus 67 internationalen Gruppen zeigten Tanz, Musik und Kostüme aus aller Welt. Die Stimmung war ausgelassen und laut Polizei verlief die Veranstaltung ohne Zwischenfälle.
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1: Heute scheint den ganzen Tag die Sonne bei Höchstwerten um die 27 Grad. Nachts gibt's keine Wolken, die Sterne sind klar zu erkennen bei Tiefstwerten von 13 Grad. Morgen scheint tagsüber die Sonne bei Temperaturen von bis zu 30 Grad.

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1: Devi Detroit Techno. Detroit Techno ist eine der wegweisenden Stilrichtungen der elektronischen Musik. Entstanden Anfang der 80er Jahre in Detroit, USA. Charakteristisch sind repetitive, maschinelle Rhythmen, futuristische Klänge und ein klarer, oft mechanischer Sound. Die Musik verbindet elektronische Präzision mit souligen Einflüssen, was sie besonders einzigartig macht. Pioniere wie John Atkins, Derek May und Kevin Saunderson, auch bekannt als Belleville Free, gelten als BegründerInnen dieses Genres. Detroit Techno legte den Grundstein für viele spätere elektronische Stile und ist bis heute einflussreich in der weltweiten Clubkultur. Das Tempo liegt meist zwischen 125 und 135 BPM und sorgt für eine treibende, energiegeladene Atmosphäre.
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Heute scheint den ganzen Tag die Sonne bei Höchstwerten um die 27 Grad. Nachts gibt's keine Wolken, die Sterne sind klar zu erkennen bei Tiefstwerten von 13 Grad. Morgen scheint tagsüber die Sonne bei Temperaturen von bis zu 30 Grad.

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1: Im Studio Matthias, hallo.
2: Im Berliner Oxy-Club in Lichtenberg ist es in der Nacht von Sonntag auf Montag zu einem Brand gekommen. Nach Angaben der Berliner Feuerwehr geriet eine Holzkonstruktion im Außenbereich des Clubs in Flammen. Rund 30 Einsatzkräfte waren vor Ort und konnten das Feuer schnell unter Kontrolle bringen. Verletzt wurde niemand, größere Schäden am Gebäude entstanden offenbar nicht. Die Polizei ermittelt jetzt zur Brandursache. Ob ein technischer Defekt, Fahrlässigkeit oder vorsätzliche Brandstiftung hinter dem Feuer steckt, ist derzeit noch unklar.
1: Die queere Community hat am Samstag im Metropol in Schöneberg die Wiederbelebung des insolventen Clubs Schmutz gefeiert. Ehemalige Mitarbeiter und Unterstützer organisierten die Nacht ehrenamtlich, um Geld für einen neuen festen Standort zu sammeln. Es war das erste Event einer neuen Partyreihe.
2: Free Party of Folk History, neue Dokumentation über die britische Rave- und Free-Party-Szene der 90er Jahre angekündigt. Der Film erzählt die Geschichte der Underground-Bewegung und begleitet bekannte Kollektive wie Spiral Tribble, Circus Warp, die damals illegale Raves und Partys organisierten. Neben bislang unveröffentlichtem Archivmaterial beleuchtet die Doku auch die politischen und gesellschaftlichen Konflikte rund um die Szene.
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1: Im Studio Matthias Kajales. Die Hoffnung auf ein Friedensabkommen zwischen den USA und dem Iran hat die Ölpreise deutlich sinken lassen. Gleichzeitig sorgen widersprüchliche Signale aus Washington weiter für Unsicherheit. Experten erwarten deshalb zwar kurzfristige Entlastung, aber keine schnelle Lösung der Energiekrise. Trotz des Kriegs in der Golfregion reisen auch dieses Jahr Millionen Muslime zum Hadsch nach Mekka. Bereits über 1,5 Millionen Pilger sind angekommen, sogar mehr als im Vorjahr. Saudi-Arabien betont, dass die Sicherheit der Gläubigen höchste Priorität habe. Der Hadsch gehört zu den wichtigsten religiösen Pflichten im Islam. Im Osten der Demokratischen Republik Kongo meldet die WHO inzwischen über 900 Ebola-Verdachtsfälle, darunter 100 bestätigte Infektionen. Die Ausbreitung gilt als schwer kontrollierbar, auch weil die Virusvariante keinen Impfstoff oder gezielte Therapie hat. Das internationale Risiko wird sehr hoch eingestuft. Erste Fälle gibt es auch in Uganda. Zum 30. Jubiläum des Karnevals der Kulturen in Berlin kamen bei bestem Sommerwetter rund 770.000 Menschen zum Umzug in Friedrichshain. Etwa 5.800 Mitwirkende aus 67 internationalen Gruppen zeigten Tanz, Musik und Kostüme aus aller Welt. Die Stimmung war ausgelassen und laut Polizei verlief die Veranstaltung ohne Zwischenfälle.
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1: Heute scheint den ganzen Tag die Sonne bei Höchstwerten um die 27 Grad. Nachts gibt's keine Wolken, die Sterne sind klar zu erkennen bei Tiefstwerten von 13 Grad. Morgen scheint tagsüber die Sonne bei Temperaturen von bis zu 30 Grad.

0: 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Los geht es ab 18 Uhr. Mit dabei sind unter anderem Pretty Pink, Vlad Yaki, Bonnie Spacey und Max Sola. Bibetta steht seit Jahren für melodischen House- und Tech-Sound mit emotionalen Elementen und verspielter Atmosphäre. Bekannt wurde sie außerdem durch ihre Streaming-Reihe Bibetta in Bed, in der sie regelmäßige DJ-Sets und Sessions mit anderen Künstlerinnen und Künstlern veröffentlichte. Ihre Produktionen erscheinen unter anderem auf dem Label Monaberry und verbinden treibende Beats mit eingängigen Melodien. Verpasst nicht diesen Samstag Bibetta live in der Ritterbutzke. 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
1: Heute scheint den ganzen Tag die Sonne bei Höchstwerten um die 27 Grad. Nachts gibt's keine Wolken, die Sterne sind klar zu erkennen bei Tiefstwerten von 13 Grad. Morgen scheint tagsüber die Sonne bei Temperaturen von bis zu 30 Grad.

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1: Diesmal mit Trente Møller, Moan. 2007 veröffentlichte der dänische Musikproduzent Trente Møller mit Moan einen Klassiker der elektronischen Musikszene. Der Track erschien auf dem renommierten Label Poker Flat Recordings von Steve Buck und entstand in Zusammenarbeit mit der Sängerin Anne Trolle. Moan beeindruckte durch seine atmosphärische Tiefe und wurde schnell zu einem Meilenstein des Minimal Tech House, der zahlreiche KünstlerInnen und Produktionen beeinflusste. Anlässlich des 20-jährigen Bestehens von Poker Flat Recordings nahm der deutsche Produzent Tim Engelhardt den Titel neu auf. Sein Remix verbindet Trente Møllers feines Gespür für eingängige Hooks mit Engelhardts modernem Tech-House-Style und verleiht dem Klassiker eine frische, tanzbare Note. Der Remix wurde von KritikerInnen und DJs gleichermaßen gefeiert und trägt dazu bei, das Erbe von Moan in die Gegenwart zu transportieren. Jetzt auf Pre-FM, Trente Møller, Moan im Tim Engelhardt-Remix.
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1: Im Studio Matthias Kajales. Die Hoffnung auf ein Friedensabkommen zwischen den USA und dem Iran hat die Ölpreise deutlich sinken lassen. Gleichzeitig sorgen widersprüchliche Signale aus Washington weiter für Unsicherheit. Experten erwarten deshalb zwar kurzfristige Entlastung, aber keine schnelle Lösung der Energiekrise. Trotz des Kriegs in der Golfregion reisen auch dieses Jahr Millionen Muslime zum Hadsch nach Mekka. Bereits über 1,5 Millionen Pilger sind angekommen, sogar mehr als im Vorjahr. Saudi-Arabien betont, dass die Sicherheit der Gläubigen höchste Priorität habe. Der Hadsch gehört zu den wichtigsten religiösen Pflichten im Islam. Im Osten der Demokratischen Republik Kongo meldet die WHO inzwischen über 900 Ebola-Verdachtsfälle, darunter 100 bestätigte Infektionen. Die Ausbreitung gilt als schwer kontrollierbar, auch weil die Virusvariante keinen Impfstoff oder gezielte Therapie hat. Das internationale Risiko wird sehr hoch eingestuft. Erste Fälle gibt es auch in Uganda. Zum 30. Jubiläums des Karnevals der Kulturen in Berlin kamen bei bestem Sommerwetter rund 770.000 Menschen zum Umzug in Friedrichshain. Etwa 5.800 Mitwirkende aus 67 internationalen Gruppen zeigten Tanz, Musik und Kostüme aus aller Welt. Die Stimmung war ausgelassen und laut Polizei verlief die Veranstaltung ohne Zwischenfälle.
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1: Heute scheint den ganzen Tag die Sonne bei Höchstwerten um die 27 Grad. Nachts gibt's keine Wolken, die Sterne sind klar zu erkennen bei Tiefstwerten von 13 Grad. Morgen scheint tagsüber die Sonne bei Temperaturen von bis zu 30 Grad.

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1: Geh wie GEMA. Die GEMA ist die Verwertungsgesellschaft für MusikurheberInnen in Deutschland. Sie sorgt dafür, dass KomponistInnen und Textautoren Geld bekommen, wenn ihre Musik öffentlich gespielt wird, zum Beispiel im Radio, im Club oder online. Wer Musik nutzt, muss sie bei der GEMA lizenzieren. Außer es handelt sich um GEMA-freie Werke.
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1: Diesmal mit Genesi. Genesi zählt zu den prägenden Newcomern zwischen Melodic House und Techno. Der italienische Produzent steht für einen druckvollen, groove-orientierten Sound, der emotionale Tiefe mit klarer Club-Energie verbindet. Mit Produktionen wie Everything You Have Done machte er international auf sich aufmerksam. 2025 folgten zwei Releases auf Dynamic, die Freak EP gemeinsam mit Medusa sowie seine Solo EP Hyper. Unterstützung erhielt er unter anderem von Anima und Solomon. Jetzt auf Pure FM Right Now von Genesi setzt auf einen dunklen, tiefen Sound mit ruhigerem Tempo und schafft eine intensive Stimmung, die perfekt für späte Clubmomente ist.
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1: Heute scheint den ganzen Tag die Sonne bei Höchstwerten um die 27 Grad. Nachts gibt's keine Wolken, die Sterne sind klar zu erkennen bei Tiefstwerten von 13 Grad. Morgen scheint tagsüber die Sonne bei Temperaturen von bis zu 30 Grad.

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1: Das Berliner Label Bar 25 Music veröffentlicht mit Zeitgeist Volume 13 die nächste Ausgabe seiner langjährigen Compilation-Reihe. Seit Jahren gilt die Serie als Momentaufnahme des Label-Sounds und zeigt zugleich, wohin sich die elektronische Musik weiterentwickelt. Auch Volume 13 bleibt diesem Konzept treu und vereint exklusive Tracks aus dem Umfeld des Labels. Dabei treffen etablierte Acts auf neue Namen und sorgen für eine ausgewogene Mischung aus vertrauten Klangwelten und frischen Impulsen. Mit dabei sind unter anderem Death on the Balcony, El Mundo und Jizza DJs, die gemeinsam die stilistische Bandbreite der Compilation prägen. Zeitgeist Volume 13 erschien auf Bar 25 Music, ist auf allen gängigen Downloadportalen erhältlich.

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1: Im Studio Matthias Kajales. Die Hoffnung auf ein Friedensabkommen zwischen den USA und dem Iran hat die Ölpreise deutlich sinken lassen. Gleichzeitig sorgen widersprüchliche Signale aus Washington weiter für Unsicherheit. Experten erwarten deshalb zwar kurzfristige Entlastung, aber keine schnelle Lösung der Energiekrise. Trotz des Kriegs in der Golfregion reisen auch dieses Jahr Millionen Muslime zum Hadsch nach Mekka. Bereits über 1,5 Millionen Pilger sind angekommen, sogar mehr als im Vorjahr. Saudi-Arabien betont, dass die Sicherheit der Gläubigen höchste Priorität habe. Der Hadsch gehört zu den wichtigsten religiösen Pflichten im Islam. Im Osten der Demokratischen Republik Kongo meldet die WHO inzwischen über 900 Ebola-Verdachtsfälle, darunter 100 bestätigte Infektionen. Die Ausbreitung gilt als schwer kontrollierbar, auch weil die Virusvariante keinen Impfstoff oder gezielte Therapie hat. Das internationale Risiko wird sehr hoch eingestuft. Erste Fälle gibt es auch in Uganda. Zum 30. Jubiläums des Karnevals der Kulturen in Berlin kamen bei bestem Sommerwetter rund 770.000 Menschen zum Umzug in Friedrichshain. Etwa 5.800 Mitwirkende aus 67 internationalen Gruppen zeigten Tanz, Musik und Kostüme aus aller Welt. Die Stimmung war ausgelassen und laut Polizei verlief die Veranstaltung ohne Zwischenfälle.
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1: Heute scheint den ganzen Tag die Sonne bei Höchstwerten um die 27 Grad. Nachts gibt's keine Wolken, die Sterne sind klar zu erkennen bei Tiefstwerten von 13 Grad. Morgen scheint tagsüber die Sonne bei Temperaturen von bis zu 30 Grad.

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